0: Oh ja, sehe ich, sehe ich noch. Und ist in der Erinnerung 259 first.
1: Hi.
0: Vehicle 1 is going to be New York, Lima, X-ray Bravo 8686. Vehicle 2 is going to be Alpha Juliet 01152.
1: Beautiful.